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1: Ich weiß nicht, was gerade los ist mit mir, ja? 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
1: Ihr wollt euren Feierabend heute nicht wieder nur auf der Couch verbringen? Dann wäre vielleicht ein Kinobesuch genau das Richtige. Seit dem 29. Juli läuft nämlich Spider-Man Brand New Day in den deutschen Kinos. Und für mich steht damit schon fest, welcher Film als nächstes auf meiner Liste landet. Nach dem Ende von Spider-Man No Way Home ist Peter Parker vollkommen auf sich allein gestellt. Niemand erinnert sich mehr an ihn und seine früheren Freunde leben ihr Leben ohne ihn weiter. Deshalb konzentriert sich Peter jetzt vollständig darauf, als Spider-Man Verbrechen zu bekämpfen. Doch der zunehmende Druck hinterlässt Spuren. Peter durchläuft eine überraschende körperliche Veränderung, die er möglicherweise nicht kontrollieren kann. Gleichzeitig taucht eine neue Bedrohung für New York auf. Ein Gegner, den offenbar niemand sehen kann. Tom Holland kehrt natürlich wieder als Spider-Man zurück. Außerdem sind unter anderem Zendaya und Jacob Batalon erneut dabei. Auch neue Figuren und bekannte Charaktere aus dem Marvel-Universum sollen in diesem Teil eine Rolle spielen. Gerade die Ausgangslage macht den Film für mich besonders interessant. Peter muss dieses Mal ohne seine bisherigen Beziehungen und ohne die Unterstützung seiner Freunde klarkommen. Der Film scheint wieder Action mit einer eher emotionalen Geschichte zu verbinden. Falls ihr also nach Uni oder Arbeit Lust auf Superhelden, Action und einen Kinoabend habt, könnte das genau das richtige Programm für euren Feierabend sein. Und ich werde definitiv auch noch herausfinden, wie es für Peter Parker nach No Way Home weitergeht.

0: bei du.
1: Wo bist du nochmal bei Jackson? Wie bist du nochmal von Jackson inspiriert? Hattest du noch Mathe bei Jackson? Hattest du nicht noch in Frankreich studiert? Wieso bist du eigentlich nicht Jackson? Wieso schreibt man denn eigentlich Jackson richtig auf? Wer kennt denn eigentlich

0: Alleine reisen ist was Besonderes. Man kann selber entscheiden, wann man aufsteht und was man macht, welche Leute man kennenlernt und welchen man aus dem Weg geht. Als Frau spielen da leider manchmal noch andere Faktoren eine Rolle. CT-Reporterin Deborah Fürstenau erzählt uns von ihren Erfahrungen.
1: Keiner hat Zeit. Freunde sagen, sie wollen kein Geld ausgeben, geben aber jeden Monat hunderte Euro beim Shoppen oder Feiern aus. Sie haben Flugangst oder finden andere Ausreden. Ja, dann mache ich es doch einfach alleine. Weil wer ist der Mensch, mit dem ich am meisten Zeit verbringe? Richtig, ich selbst. Und wo, wenn nicht im Urlaub, lernt man eine Person am besten kennen? Ich finde am besten heraus, ob ich gerne um 8 Uhr aufstehe, damit ich besonders viel vom Tag habe. Ja, also das mache ich schon. Aber selbst dann sprinte ich zum Bus, weil ich mal wieder zu lange gebraucht habe, um meinen morgendlichen Kaffee zu trinken. Bin ich eine der anstrengenden Deutschen, die extra früh aufstehen, um sich eine Liege zu reservieren? Ich kann sagen, auf keinen Fall. Genauso wenig lasse ich meine Handtücher jeden Tag wechseln, wenn ich mir nur einmal das Gesicht abgetrocknet habe. Ich gebe keine schlechte Rezension, nur weil ein Kellner mir mal nicht freundlich Hallo gesagt hat in seiner 18-Stunden-Schicht. Ich mache es mir nicht besonders kompliziert am Strand und heul rum, weil ein Kind neben mir eine Sandburg baut, denn ich liege auch gerne mal auf unbequemen Klippen, wo ich ungestört alleine bin. Allerdings passiert es auch mal schnell, dass sich eine weitere Person an so einen abgelegenen Ort verirrt, mich anquatscht und womöglich aufdringlich nach der Nummer fragt oder mich auf einen Drink einladen möchte. Da muss ich dann ab und zu auf die beliebten Ausreden wie »Ich habe einen Freund« oder »Meine Freunde warten auf mich« zurückgreifen. Ganz spannend wird es, wenn man eine Kreuzfahrt macht, denn da ist man ein paar Tage auf dem Meer gefangen und kann einigen Menschen gar nicht aus dem Weg gehen. An Deck oder abends auf einer Party, wenn man unschuldig das Tanzbein schwingt, könnten auch mal ein paar Creeps einen in den Weg kommen. Sie wollen sich auf dem Zimmer treffen oder den ein oder anderen exotischen Drink trinken. Da wird es schwierig, die Freundkarte auszupacken, wenn dieser gar nicht existiert und du schon die ganze Zeit alleine gesichtet wurdest. Dann kann es auch noch sein, dass du dir einen Tisch beim Abendessen mit Fremden teilen musst, der dir zugeteilt wurde. Da gibt es die 75-jährige alleinreisende Rentnerin Helga, das ältere ruhige Pärchen und den reizenden 70-jährigen Werner, der ab und an mal bisschen tief ins Glas geschaut hat. Manchmal unterhält er den ganzen Saal und wird zum Gesprächsthema Nummer 1 an unserem Tisch. Manchmal legt er sich noch gerne mit Helga an oder macht sich an die Arme ran. Da bekommt das Essen auch mal schnell einen bitteren Beigeschmack. Dann verzichte ich auch gern mal an manchen Abenden auf die Gesellschaft und das Drei-Gänge-Menü und gehe schnell zum Buffet, damit ich umso schneller zur Party komme. Also es ist immer aufregend, als Frau alleine zu reisen. Hat natürlich auch mal Vorteile. Ein Crewmitglied steckt dir das WLAN-Passwort zu, wofür du eigentlich Geld zahlen müsstest. Also zusammenfassend kann ich sagen, dass ich gerne alleine reise und Zeit mit mir selbst verbringe. Ich lerne Nein zu sagen und wann und wo ich mal paar Geschichten über mein Leben dazu erfinde.
0: Als Frau alleine zu reisen kann zu brenzligen Situationen führen, aber Deborah weiß sich zu helfen. Vielleicht habt ihr ja Lust bekommen und wollt das Alleinereisen mal austesten. Denkt dran, man kann immer Geschichten erfinden.

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0: In der vorlesungsfreien Zeit pausieren einige der Angebote des musischen Zentrums. Was jedoch jede Woche stattfindet, ist der autonome Ferienchor. CT-Reporterin Maike Jonen erklärt uns, was es damit auf sich hat.
1: Der Popchor der Ruhr-Universität Bochum macht zurzeit Ferienpause. Wer jedoch auch in der vorlesungsfreien Zeit gemeinsam singen möchte, dem ist es möglich, den autonomen Ferienchor zu besuchen. Dieser probt jeden Mittwochabend im musischen Zentrum der Ruhr-Uni und steht jedem offen. Lilith ist auch im Ferienchor aktiv und erklärt uns, wie dieser entstanden ist.
2: Das hat eigentlich damit angefangen, dass es immer mal so Proben gab, die halt aus irgendeinem Grund nicht stattfinden konnten. Und dann gab es halt Leute, die meinten, ach, wie schade, das ist doch doof, dass da man dann nicht singen kann, wollen wir uns nicht trotzdem irgendwie zum Singen treffen? Und daraus ist dann halt der Ferienchor entstanden. Und das wurde dann halt auch außerhalb der Semesterprojekte dann weitergeführt.
1: Der Ferienchor arbeitet selbstorganisiert, also ohne ChorleiterInnen. Das eröffnet den Mitgliedern die Möglichkeit, sich musikalisch einzubringen und bei der Auswahl der Stücke mitzuentscheiden. Hier liegt der Fokus jedoch nicht nur auf einer demokratischen Mitbestimmung der TeilnehmerInnen, sondern auch die Lieder, die gesungen werden, stehen häufig in Verbindung zu politischen Diskursen. Besonders feministische und queere Lieder sind fester Bestandteil der Proben. Die Zusammenarbeit in diesem Kontext, aber auch das gemeinsame Singen generell, ist in Liliths Augen eine ganz besondere Erfahrung.
2: Ich finde, gemeinsam musizieren schafft eine Atmosphäre, die man sonst selten hat. Und ich finde es einfach unglaublich vom Gefühl her, wenn man sieht, was man zusammen auch geschafft hat, wenn man länger halt an Stücken probt und da halt gemeinsam auch Energie reinsteckt. Und es macht umso mehr Spaß, wenn man die anderen Leute auch oder viele Leute auch mag und auch persönlich kennenlernt und sich da auch einfach sicher fühlt und so ein, ja, Wir-Gefühl hat. Und ich hoffe, das haben die meisten auch in dem Chor.
1: Der autonome Ferienchor dient daher außerdem als Safe Space und als ein Ort, um sich gegenseitig kennenzulernen. Lilith beschreibt, dass das auch für bereits bestehende Mitglieder des Popchors eine tolle Gelegenheit sein kann, um neue Freundschaften zu schließen.
2: Ich finde, man sieht es richtig oft, dass man nur die Leute kennt, die so um einen herum sitzen. Da muss man dann schon irgendwie spezifisch Kontakt suchen. Und auch für sowas ist das dann halt auch echt schön, dann so die Leute näher kennenlernen zu können.
1: Anders als der Popchor arbeitet der Ferienchor nicht auf ein großes Semesterkonzert hin. Das ermöglicht eine spontane und lockere Probe. Dennoch tritt der Chor gelegentlich auf Flinterveranstaltungen wie dem Treffen des Bochumer Weiberrats im Bahnhof Langendreher oder der 8. März-Demo auf. Zurzeit bereitet er sich außerdem darauf vor, auf dem Dortmunder CSD aufzutreten. Zentral bleibt jedoch auch bei diesen Vorbereitungen der Spaß am gemeinsamen Musizieren.
0: So klingt also der autonome Ferienchor. Wenn das euer Interesse geweckt hat und ihr mittwochs abends ab 19:30 noch nichts vorhabt, könnt ihr mal im musischen Zentrum vorbeischauen und einfach mitmachen.

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2: Ihr wollt euren Feierabend heute nicht wieder nur auf der Couch verbringen? Dann wäre vielleicht ein Kinobesuch genau das Richtige. Seit dem 29. Juli läuft nämlich Spider-Man Brand New Day in den deutschen Kinos. Und für mich steht damit schon fest, welcher Film als nächstes auf meiner Liste landet. Nach dem Ende von Spider-Man No Way Home ist Peter Parker vollkommen auf sich allein gestellt. Niemand erinnert sich mehr an ihn und seine früheren Freunde leben ihr Leben ohne ihn weiter. Deshalb konzentriert sich Peter jetzt vollständig darauf, als Spider-Man Verbrechen zu bekämpfen. Doch der zunehmende Druck hinterlässt Spuren. Peter durchläuft eine überraschende körperliche Veränderung, die er möglicherweise nicht kontrollieren kann. Gleichzeitig taucht eine neue Bedrohung von New York auf. Ein Gegner, den offenbar niemand sehen kann. Tom Holland kehrt natürlich wieder als Spider-Man zurück. Außerdem sind unter anderem Zendaya und Jacob Batalon erneut dabei. Auch neue Figuren und bekannte Charaktere aus dem Marvel-Universum sollen in diesem Teil eine Rolle spielen. Gerade die Auslandslage macht den Film für mich besonders interessant. Peter muss dieses Mal ohne seine bisherigen Beziehungen und ohne die Unterstützung seiner Freunde klarkommen. Der Film scheint wieder Action mit einer eher emotionalen Geschichte zu verbinden. Falls ihr also nach Uni oder Arbeit Lust auf Superhelden, Action und einen Kinoabend habt, könnte das genau das richtige Programm für euren Feierabend sein. Und ich werde definitiv auch noch herausfinden, wie es für Peter Parker nach No Way Home weitergeht.

0: Jeder von uns ist im Alltag schon mal auf den Begriff Nachhaltigkeit gestoßen. Doch hinter diesem Wort verbirgt sich viel mehr, als man zunächst annehmen mag. Wie Nachhaltigkeit hier bei uns in Bochum interpretiert wird, davon berichtet CT-Reporterin Hanna Liefke.
1: In Bochum steht in diesem Jahr alles unter dem Motto Nachhaltigkeit. Passend dazu hat sich seit dem 16. Juni in einem der leerstehenden Ladenlokale in der Innenstadt eine Nachhaltigkeitszentrale eingerichtet. Die Zentrale möchte vor allem eins, uns als BochumerInnen eine Chance geben, mitzugestalten. Aber wie genau sieht ihr Angebot aus? Und was verbirgt sich hinter dem Begriff Nachhaltigkeit? Darüber habe ich mit Herrn Krumm von Bochum Marketing gesprochen.
2: Wir wollten einen Raum schaffen, wo zum einen das Thema Nachhaltigkeit auch informativ dargestellt wird und zum anderen aber auch einen Raum zu schaffen, und da reden wir vor allem über soziale Nachhaltigkeit, in dem Leute zusammenkommen, in dem Leute gemeinsam Dinge machen.
1: Die in der Nachhaltigkeitszentrale aufgestellten 17 Nachhaltigkeitsziele der Vereinten Nationen verdeutlichen, dass dieses Projekt unterschiedliche Dimensionen von Nachhaltigkeit vereint. Neben der ökonomischen und ökologischen Nachhaltigkeit steht in diesem Fall vor allem die, wie Herr Krumm betont, soziale Nachhaltigkeit im Fokus. Demnach bietet die Zentrale aufgeteilt in 6 Bereichen, die Möglichkeit, Nachhaltigkeit mit allen Sinnen zu erleben. Neben exemplarisch dem Bereich Hör zu, in dem man sich mithilfe von Lesungen und Vorträgen rund um das Thema Nachhaltigkeit informieren kann, findet man auch die aktuelle Ausstellung Schwamm statt. Zudem steht inmitten des Bereichs Tauschmilch ein großes Tauschregal, welches dazu dient, diversen Alltagsgegenständen ein neues Zuhause zu schenken. Überdies kann man in einer Vielzahl von Workshops, darunter einem Repair-Café oder einem Häkelkurs, selbst Hand anlegen und oder sich die Hilfe von Experten einholen. Da Nachhaltigkeit ein allzeit relevantes Thema für jeden von uns ist, hat mich interessiert, welchen Mehrwert die Nachhaltigkeitszentrale für seine BesucherInnen im Alltag besitzt.
2: Da geht es nicht nur darum zu zeigen, was macht die Stadt Bochum im Rahmen von diesem Thema Schwammstadt, sondern auch, was kann man selber tun. Im Eigenheim zum Beispiel, wie kann man das Thema auch berücksichtigen, weil es ja auch ein bisschen darum geht, dann vielleicht der Bevölkerung vorzuschlagen, die zu animieren, vielleicht auch an dem Thema mitzuwirken. Steht natürlich jedem frei, aber ich glaube, dass wir hier in den 6 Wochen, in denen wir jetzt hier schon sind, schon einige Tipps und einige Kniffe für den Alltag geben konnten.
1: Nachhaltigkeit soll für jeden von uns zugänglich gemacht werden. Der Treffpunkt in der Innenstadt ermöglicht es den BochumerInnen, nicht nur ihre eigene Kreativität auszuleben, sondern ist auch ein Ort der Gemeinschaft. Herr Krumm ist mit dem Ergebnis der Zentrale bisher sehr zufrieden.
2: Es ist dann halt auch wirklich schön, dass dann Generationen zusammenkommen, weil wir sehr unterschiedliches Publikum haben, sowohl bei den Workshops als auch während der Öffnungszeiten. Also hier kommt sowohl der oder die Studierende rein, die an der Hochschule etwas mit Nachhaltigkeit studiert und die das Thema einfach brennend interessiert, die zum Teil ja auch zum Lernen getroffen haben. Aber genauso kommen dann halt auch Rentnerinnen rein, die dann halt sagen, hey, Häkelkurs mache ich sonst alleine oder will ich gern jetzt noch lernen.
1: Die Nachhaltigkeitszentrale schafft somit einen Wohlfühlort, an dem viel über Nachhaltigkeit gelernt, aber auch ganz viel gelacht werden kann. Bei der Zentrale selbst handelt es sich nur um ein temporäres Projekt. Dennoch hat sie sowohl bereits bestehenden Projekten wieder mehr Präsenz verschafft, als auch zur Entwicklung neuer Ideen rund um das Thema Nachhaltigkeit geführt, die in Zukunft anderorts weiterverfolgt werden sollen.
0: Bis Ende August ist die Nachhaltigkeitszentrale in Bochum noch geöffnet. Schaut doch bei Gelegenheit selbst mal vorbei und lasst euch inspirieren.

mit Maike Jonen. Eine selbstreinigende Nanobeschichtung kann die Leistung von Solarmodulen deutlich erhöhen. Die Forschung arbeitet seit langem an verschiedenen Beschichtungen, die die Verschmutzung der Oberflächen von Solarmodulen reduzieren sollen. Forschende des PSN Institute of Technology and Science haben nun eine superhydrophobe Beschichtung entwickelt, die Wassertropfen kugelförmig abprallen lässt. Bei diesem sogenannten Lotus-Effekt wird das Solarmodul durch das abprallende Wasser gleichzeitig von Staub befreit, was seine Leistungsfähigkeit erhöht. Zudem ist die Nanokompositionsbeschichtung, wie durchgeführte Experimente zeigen, in der Lage, die Temperatur der Solarmodule zu senken und damit ihre Lebensdauer zu verbessern. Der globale Lithiumbedarf hat in den letzten Jahren stark zugenommen, vor allem durch Elektroautos und stationäre Batteriespeicher. Forschende der Texas A&M University arbeiten jetzt an einem Nanoroboter, der sich fischähnlich durch das Meereswasser bewegen soll, um dort Lithium-Ionen zu gewinnen. Er soll durch ein leistungsfähiges Design die Effizienz der Lithiumrückgewinnung erhöhen. Die Forschenden arbeiten jedoch weiterhin daran, dass er robust genug ist, um Strömungen, Biofilm und Verschmutzungen im Meer standzuhalten. Das Einsammeln von Lithium-Ionen im industriellen Maßstab sei zurzeit noch nicht möglich.

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Das war ein Erbstück aus dem Jahr 1978.

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1: Ihr wollt euren Feierabend heute nicht wieder nur auf der Couch verbringen? Dann wäre vielleicht ein Kinobesuch genau das Richtige. Seit dem 29. Juli läuft nämlich Spider-Man Brand New Day in den deutschen Kinos. Und für mich steht damit schon fest, welcher Film als nächstes auf meiner Liste landet. Nach dem Ende von Spider-Man No Way Home ist Peter Parker vollkommen auf sich allein gestellt. Niemand erinnert sich mehr an ihn und seine früheren Freunde leben ihr Leben ohne ihn weiter. Deshalb konzentriert sich Peter jetzt vollständig darauf, als Spider-Man Verbrechen zu bekämpfen. Doch der zunehmende Druck hinterlässt Spuren. Peter durchläuft eine überraschende körperliche Veränderung, die er möglicherweise nicht kontrollieren kann. Gleichzeitig taucht eine neue Bedrohung von New York auf. Ein Gegner, den offenbar niemand sehen kann. Tom Holland kehrt natürlich wieder als Spider-Man zurück. Außerdem sind unter anderem Zendaya und Jacob Batalon erneut dabei. Auch neue Figuren und bekannte Charaktere aus dem Marvel-Universum sollen in diesem Teil eine Rolle spielen. Gerade die Auslandslage macht den Film für mich besonders interessant. Peter muss dieses Mal ohne seine bisherigen Beziehungen und ohne die Unterstützung seiner Freunde klarkommen. Der Film scheint wieder Action mit einer eher emotionalen Geschichte zu verbinden. Falls ihr also nach Uni oder Arbeit Lust auf Superhelden, Action und einen Kinoabend habt, könnte das genau das richtige Programm für euren Feierabend sein. Und ich werde definitiv auch noch herausfinden, wie es für Peter Parker nach No Way Home weitergeht.

Maike Jonen. Eine selbstreinigende Nanobeschichtung kann die Leistung von Solarmodulen deutlich erhöhen. Die Forschung arbeitet seit langem an verschiedenen Beschichtungen, die die Verschmutzung der Oberflächen von Solarmodulen reduzieren sollen. Forschende des PSN Institute of Technology and Science haben nun eine superhydrophobe Beschichtung entwickelt, die Wassertropfen kugelförmig abprallen lässt. Bei diesem sogenannten Lotus-Effekt wird das Solarmodul durch das abprallende Wasser gleichzeitig von Staub befreit, was seine Leistungsfähigkeit erhöht. Zudem ist die Nanokompositionsbeschichtung, wie durchgeführte Experimente zeigen, in der Lage, die Temperatur der Solarmodule zu senken und damit ihre Lebensdauer zu verbessern. Der globale Lithiumbedarf hat in den letzten Jahren stark zugenommen, vor allem durch Elektroautos und stationäre Batteriespeicher. Forschende der Texas A&M University arbeiten jetzt an einem Nanoroboter, der sich fischähnlich durch das Meereswasser bewegen soll, um dort Lithium-Ionen zu gewinnen. Er soll durch ein leistungsfähiges Design die Effizienz der Lithiumrückgewinnung erhöhen. Die Forschenden arbeiten jedoch weiterhin daran, dass er robust genug ist, um Strömungen, Biofilm und Verschmutzungen im Meer standzuhalten. Das Einsammeln von Lithium-Ionen im industriellen Maßstab sei zurzeit noch nicht

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2: Ihr wollt euren Feierabend heute nicht wieder nur auf der Couch verbringen? Dann wäre vielleicht ein Kinobesuch genau das Richtige. Seit dem 29. Juli läuft nämlich Spider-Man Brand New Day in den deutschen Kinos. Und für mich steht damit schon fest, welcher Film als nächstes auf meiner Liste landet. Nach dem Ende von Spider-Man No Way Home ist Peter Parker vollkommen auf sich allein gestellt. Niemand erinnert sich mehr an ihn und seine früheren Freunde leben ihr Leben ohne ihn weiter. Deshalb konzentriert sich Peter jetzt vollständig darauf, als Spider-Man Verbrechen zu bekämpfen. Doch der zunehmende Druck hinterlässt Spuren. Peter durchläuft eine überraschende körperliche Veränderung, die er möglicherweise nicht kontrollieren kann. Gleichzeitig taucht eine neue Bedrohung von New York auf. Ein Gegner, den offenbar niemand sehen kann. Tom Holland kehrt natürlich wieder als Spider-Man zurück. Außerdem sind unter anderem Zendaya und Jacob Batalon erneut dabei. Auch neue Figuren und bekannte Charaktere aus dem Marvel-Universum sollen in diesem Teil eine Rolle spielen. Gerade die Auslandslage macht den Film für mich besonders interessant. Peter muss dieses Mal ohne seine bisherigen Beziehungen und ohne die Unterstützung seiner Freunde klarkommen. Der Film scheint wieder Action mit einer eher emotionalen Geschichte zu verbinden. Falls ihr also nach Uni oder Arbeit Lust auf Superhelden, Action und einen Kinoabend habt, könnte das genau das richtige Programm für euren Feierabend sein. Und ich werde definitiv auch noch herausfinden, wie es für Peter Parker nach No Way Home weitergeht.
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2: Mit Maike Jonen. Eine selbstreinigende Nanobeschichtung kann die Leistung von Solarmodulen deutlich erhöhen. Die Forschung arbeitet seit langem an verschiedenen Beschichtungen, die die Verschmutzung der Oberflächen von Solarmodulen reduzieren sollen. Forschende des PSN Institute of Technology and Science haben nun eine superhydrophobe Beschichtung entwickelt, die Wassertropfen kugelförmig abprallen lässt. Bei diesem sogenannten Lotus-Effekt wird das Solarmodul durch das abprallende Wasser gleichzeitig von Staub befreit, was seine Leistungsfähigkeit erhöht. Zudem ist die Nanokompositionsbeschichtung, wie durchgeführte Experimente zeigen, in der Lage, die Temperatur der Solarmodule zu senken und damit ihre Lebensdauer zu verbessern. Der globale Lithiumbedarf hat in den letzten Jahren stark zugenommen, vor allem durch Elektroautos und stationäre Batteriespeicher. Forschende der Texas A&M University arbeiten jetzt an einem Nanoroboter, der sich fischähnlich durch das Meereswasser bewegen soll, um dort Lithium-Ionen zu gewinnen. Er soll durch ein leistungsfähiges Design die Effizienz der Lithiumrückgewinnung erhöhen. Die Forschenden arbeiten jedoch weiterhin daran, dass er robust genug ist, um Strömungen, Biofilm und Verschmutzungen im Meer standzuhalten. Das Einsammeln von Lithium-Ionen im industriellen Maßstab sei zurzeit noch nicht möglich.

0: 1961.
1: Mit wem soll ich denn reden?

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2: Ihr wollt euren Feierabend heute nicht wieder nur auf der Couch verbringen? Dann wäre vielleicht ein Kinobesuch genau das Richtige. Seit dem 29. Juli läuft nämlich Spider-Man Brand New Day in den deutschen Kinos. Und für mich steht damit schon fest, welcher Film als nächstes auf meiner Liste landet. Nach dem Ende von Spider-Man No Way Home ist Peter Parker vollkommen auf sich allein gestellt. Niemand erinnert sich mehr an ihn und seine früheren Freunde leben ihr Leben ohne ihn weiter. Deshalb konzentriert sich Peter jetzt vollständig darauf, als Spider-Man Verbrechen zu bekämpfen. Doch der zunehmende Druck hinterlässt Spuren. Peter durchläuft eine überraschende körperliche Veränderung, die er möglicherweise nicht kontrollieren kann. Gleichzeitig taucht eine neue Bedrohung von New York auf. Ein Gegner, den offenbar niemand sehen kann. Tom Holland kehrt natürlich wieder als Spider-Man zurück. Außerdem sind unter anderem Zendaya und Jacob Batalon erneut dabei. Auch neue Figuren und bekannte Charaktere aus dem Marvel-Universum sollen in diesem Teil eine Rolle spielen. Gerade die Ausgangslage macht den Film für mich besonders interessant. Peter muss dieses Mal ohne seine bisherigen Beziehungen und ohne die Unterstützung seiner Freunde klarkommen. Der Film scheint wieder Action mit einer eher emotionalen Geschichte zu verbinden. Falls ihr also nach Uni oder Arbeit Lust auf Superhelden, Action und einen Kinoabend habt, könnte das genau das richtige Programm für euren Feierabend sein. Und ich werde definitiv auch noch herausfinden, wie es für Peter Parker nach No Way Home weitergeht.

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1: 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Wieso schreibt man denn eigentlich Jackson richtig auf? 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

0: In Zeiten, in denen queerfeindliche Gewalt immer weiter zunimmt und präsenter wird, ist es wichtig, queere Safe Spaces und Sichtbarkeit zu schaffen. CT-Reporterin Greta Tripp hat mit dem autonomen queer-feministischen Referat sowie dem autonomen queer-Referat der RUB gesprochen, die sich genau das zur Aufgabe gemacht haben.
1: An der RUB gibt es verschiedene Veranstaltungen und Aktionen, die spezifisch für queere Studierende angedacht sind. Diese findet man zum Beispiel im Veranstaltungskalender des ASTA. Eine der dort aufzufindenden Veranstaltungen ist die sogenannte Tea Time, die jeden zweiten Dienstag im Monat stattfindet. Laut dem Veranstaltungskalender ein Treffpunkt für alle Studierende der RUB, die sich als trans, nichtbinär, agender oder interidentifizieren oder sich ihrer geschlechtlichen Identität unsicher sind. Die Tea Time ist eine gemeinsame Aktion des autonomen queer-feministischen sowie dem autonomen queer-Referats, kurz AQFR bzw. AQueer. Aber was und wer steckt eigentlich genau hinter diesen Referaten und was ist ihre Aufgabe? Das haben mir C2 vom AQFR und Alex vom AQueer erklärt.
2: Unser Ziel an der Uni ist es eigentlich, aus einem feministischen Standpunkt heraus Studis zu unterstützen. Historisch im ersten Zielfeld waren es natürlich irgendwie Frauen, als noch das Frauenreferat war und dann das Frauen-Lesben-Referat. Und es hat sich dann zum queer-feministischen Referat entwickelt, wo wir halt allen Menschen, die irgendwie aufgrund ihres Geschlechts diskriminiert sind, unterstützen.
3: Beim Queer-Referat, unsere Aufgabe ist es dann für jede sexuelle und geschlechtliche Minderheit ebenso Unterstützung anzubieten.
1: Das AQFR und das AQueer haben also in erster Linie das Ziel, Flinterpersonen an der RUB zu unterstützen, ihnen Raum für Diskussion zu geben, sie zu connecten und ihren Problemen Sichtbarkeit zu verschaffen. Wie der Name der Referate bereits beschreibt, sind sie autonom. Sie sind zwar rechtlich mit dem ASTA verbunden, C2 hat mir aber erklärt, dass alle Veranstaltungen, die die Referate ausrichten, unabhängig vom ASTA stattfinden. Laut C2 habe dies in erster Linie zum Ziel, den diskriminierten Minderheiten, welche durch das AQFR und das AQueer nun einmal repräsentiert werden, die Möglichkeit zu geben, selbstbestimmt zu entscheiden, wie sie sich selbst repräsentieren wollen. Aber nochmal zurück zu Tea Time.
2: Tea Time ist tatsächlich hauptsächlich ein Treffen zusammenzukommen. Manchmal machen wir auch so Themenabende. Also wir nennen es auch selber irgendwie so ein Café, so ein Kennenlerncafé, Begegnungscafé, dass eben Studis mit irgendeiner Transerfahrung zusammenkommen können und quatschen und sich gegenseitig beraten.
1: Während die Tea Time also ein offener Treff ist, bei dem Studierende mit Transerfahrung sich über alle möglichen Themen austauschen können, bietet das AQueer auch themenspezifische Veranstaltungen an. Etwa ein Abend zum Thema Genderdysphorie. Das AQFR bietet auch einen Trans-Ally-Workshop an, wo man beispielsweise lernen kann, FreundInnen mit Transerfahrungen zu unterstützen. C2 war es außerdem wichtig zu betonen, warum sie der Meinung ist, dass es gerade jetzt wichtig ist, queere Safe Spaces zu schaffen.
2: Ja, ich würde auch sagen, also im Hinblick auf das politische Thema gerade, es ist doch schon wichtig für uns, einen Safe Space zu schaffen in der Art, dass Menschen eben zusammenkommen können und sich zum einen unterhalten können über das, was sie gerade besorgt, aber auch irgendwie zusammenkommen können und irgendwie Ideen erschließen oder Projekte planen, wie sie damit umgehen wollen, wie sie vielleicht die Welt auch ein bisschen in die Richtung rücken, die für uns alle ein bisschen leichter ist.
0: Falls ihr Interesse an der Tea Time oder anderen Veranstaltungen des AQFR oder des AQueer habt, dann schaut doch mal auf deren Instagram-Accounts vorbei. Oder werft einen Blick in den Veranstaltungskalender des ASTAs. Dort sind die meisten Veranstaltungen für Studierende zu finden, die entweder durch den ASTA oder eines der Referate organisiert werden.

0: Das war ein Erbstück aus dem Jahr 1984.
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0: Wie verbringt man am besten die heißen Sommertage in Bochum? Ganz einfach, indem man auf das Street Food and Music Festival geht und sich dort bei den verschiedenen Spezialitäten aus der ganzen Welt durchprobiert. CT-Reporterin Aline Dünzer war live vor Ort für euch mit dabei.
1: Ich war für euch auf dem diesjährigen Street Food and Music Festival am Bergbaumuseum in Bochum. Das Festival hat vom Donnerstag, den 30. Juli, bis zum Sonntag, den 2. August stattgefunden. Während dieser 4 Tage konnten sich die Bochumer Einwohner dort mit Streetfood-Spezialitäten aus verschiedenen Ländern sowie fancy Getränken beglücken. Es gab ebenfalls einen DJ vor Ort, der ordentlich für gute Stimmung gesorgt hat. Es gab viele verschiedene Stände, die eine sehr große Vielfalt an Essen angeboten haben, und ich habe ein paar Besucher gefragt, was sie denn zu dem Event hergelockt hat.
2: Ganz einfach das Essen, das verschiedene Essen, weil man doch schon einige, ich finde die Trucks recht gut, weil die doch viele Sachen anbieten.
3: Meine Freundin, die ich heute, also übers Wochenende in Bochum besuche, hat so ein bisschen geguckt, was so geht quasi, und dann sind wir darauf gekommen, weil wir gerne essen.
1: Das Essen war auf jeden Fall sehr beliebt bei den Menschen. Das Beste daran, es wurde meistens direkt von den Augen der Gäste zubereitet und war in wenigen Minuten bereit zum Verzehr. Auch die Musik hat für ein entspanntes Get-Together gesorgt und den Leuten ein unvergessliches Erlebnis voller Genuss und guter Unterhaltung ermöglicht. Die meisten hatten hohe Erwartungen an das Event, da es dieses sogenannte Street Food and Music Festival schon öfter in Bochum gab. Ob das Festival die Erwartungen der Gäste übertroffen hat, erfahrt ihr hier.
4: Also der Freitag war gestern schon sehr voll, also meine Erwartungen waren auf jeden Fall übertroffen.
5: Da kann ich nur zustimmen, also ich hätte gedacht, dass es auf jeden Fall etwas weniger los ist. Wir wurden schon ein bisschen überrannt gestern.
4: Die Stimmung ist schon ganz gut, einfach weil das Wetter auch gut ist, die Leute einfach Lust haben, was zu trinken, was zu essen.
5: Ja, die Leute sind gut gelaunt, haben Bock, die Musik macht gute Laune, macht einfach Spaß.
1: Das Event war die perfekte Gelegenheit, um sich bei den heißen Tagen etwas abzukühlen und zu entspannen. Dadurch, dass das Festival genau neben dem Bergbaumuseum stattgefunden hat, haben sich viele Leute auch das nochmal von innen angeschaut. Viele Gäste haben auch einfach das schöne Wetter auf der Wiese genossen und Quality Time mit Familie und FreundInnen verbracht. Ich habe ein paar Gäste vor Ort gefragt, wie gut sie die Stimmung von einer Skala von 1 bis 10 fanden, und das kam dabei heraus.
3: 10.
6: Ja.
3: Also hier auf jeden Fall. Ich weiß nicht, wie es so da drüben ist. Vielleicht, also es ist jetzt nicht krass Party, also vielleicht, wenn man das erwartet, eher so eine 8, aber ich finde, es ist einfach ein guter Vibe.
2: Ja, ich würde mal sagen so 7. Ja, es ist ja noch früh. Ich würde mal sagen, abends ist das ein bisschen mehr.
1: Ob mexikanische Tacos, italienische Pasta, amerikanische Burger oder holländische Pfannkuchen, es war auf jeden Fall für jeden etwas dabei. Viele Gäste nutzten die Chance, neue Gerichte auszuprobieren und unterschiedliche kulinarische Erfahrungen zu sammeln. Kinder, Erwachsene und ältere Menschen waren auf dem Festival herzlich willkommen und sind dort zusammengekommen. Am Ende machen die schönen Momente, die man mit seinen Geliebten dort erlebt, den Tag und die Stimmung aus. Ich habe ein paar Leute gefragt, wie sie das Festival in einem Wort beschreiben würden.
3: Heute spezifisch sonnig, aber auch entspannt die letzten Tage. Chill ist gut.
7: Ja.
2: Ja, klein, aber fein. Na ja.
4: Ich würde ja spontan sagen, belebt.
5: Ja, was anderes fällt mir spontan jetzt auch nicht ein.
3: Offen.
1: Das Festival hat also gezeigt, wie Essen Menschen unterschiedlicher Kulturen und Altersgruppen verbinden kann. Es hat somit die Innenstadt in einen Treffpunkt für Familien, Musikfans und Foodliebhaberinnen verwandelt und für gute Laune während warmen Sommertagen gesorgt.
0: Das klingt auf jeden Fall nach einer Veranstaltung mit sehr viel Spaß und einer sehr schönen Atmosphäre. Das Festival findet immer mehrmals pro Jahr statt, an verschiedenen Orten, und ist jedes Mal sehr spannend.

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2: Mit Lotte Klar. Ein Forschungsteam um Shengshang Fu des Beijing Institutes of Technology hat nun eine 23 Gramm leichte Brille gebaut, die Infrarotlicht erstmalig in unterschiedliche Farben übersetzt. Der Aufbau der Brille besteht hauptsächlich aus kollodialen Quantenpunkten aus Quecksilbertellurid. Diese wenigen Nanometer großen Halbleiterteilchen absorbieren Strahlung vom nahen bis in den kurzwelligen Infrarotbereich und setzen dabei Ladungsträger frei. Darunter sitzt eine organische Leuchtdiode mit zwei getrennten Emissionsschichten in Rot und in Cyanfarben. Die in Science Advanced veröffentlichte Arbeit beschreibt damit erstmals eine direkte Zuordnung von Wellenlängen und Intensität zu Farbe und Helligkeit. Die Brille ist allerdings noch nicht marktreif und benötigt noch viel Arbeit. Getestet wurde die Brille bislang in kontrollierter Umgebung mit einfachen, kontrastreichen Motiven und nicht in einer unübersichtlichen realen Szene mit vielen Wärmequellen. Außerdem gilt sie bislang als tragbares Display und kein rein passives optisches Element. Die bislang skizzierte Anwendung bleibt daher bislang eine Perspektive, an der allerdings weitergearbeitet wird. Eine Studie des Teams um Wanchalo Yang von der University of Oklahoma hat an Mäusen herausgefunden, dass Polyethylen-Mikroplastik zur Entwicklung einer Fettleber beitragen kann und die Auswirkung einer ungesunden Ernährung verschlimmert. PET ist eines der häufigst verwendeten Kunststoffe. Bislang galt er als gesundheitlich unbedenklich. Für ihren Versuch verabreichten sie Mäusen 8 Wochen lang täglich 2 Milligramm PET-Mikroplastik mit etwas Wasser direkt ins Maul. Die Hälfte der Mäuse erhielt während dieser Zeit zusätzlich eine besonders fett- und zuckerreiche Ernährung. Mäuse aus der Kontrollgruppe erhielten kein Mikroplastik, wurden aber ebenfalls teils normal, teils fett- und zuckerreich gefüttert. Das Ergebnis? Bei allen Mäusen führen PET zu einer Leberfunktionsstörung. Besonders betroffen waren die Mäuse mit der Kombination Mikroplastik und ungesunde Ernährung. Außerdem fand das Team heraus, dass das Mikroplastik einen im Zellkern befindlichen Rezeptor namens PPAR-Alpha aktiviert, der die Fettproduktion in der Leber reguliert. Die Ergebnisse lassen sich nicht eins zu eins auf uns Menschen übertragen. Allerdings könnte man anhand der Ergebnisse dabei helfen, zukünftige Therapien zu entwickeln, die die schädliche Auswirkung von Mikroplastik und ungesunder Ernährung auf die Leber verringern können.

0: Das war ein Erbstück aus dem Jahr 1999.
1: Spätschicht.

0: TikTok begeistert viele Menschen fürs Lesen und hat den Buchmarkt spürbar verändert. Doch mit dem Erfolg der Plattform entstehen auch Fragen zu Hype, Fankultur und Leistungsdruck. Davon erzählt uns CT-Reporterin Sharon Armut.
1: BookTok. Den Namen kennen mittlerweile fast alle, die sich in der Welt der Bücher bewegen. Eigentlich sollte die Plattform ein Ort sein, an dem Menschen ihre Leidenschaft fürs Lesen teilen und sich gegenseitig inspirieren. Genau das hat BookTok geschafft. Viele Menschen lesen wieder, Buchhandlungen richten eigene BookTok-Regale ein und auch Verlage profitieren von der Aufmerksamkeit. Doch mit dem Erfolg haben sich neue Dynamiken entwickelt. Immer häufiger habe ich den Eindruck, dass nicht mehr allein die Freude am Lesen im Mittelpunkt steht, sondern Konkurrenzdenken, eine toxische Fankultur und Hype statt einer wirklichen Auseinandersetzung mit Büchern. Doch wie entsteht dieser Hype überhaupt? Bücher werden heute nicht mehr nur durch klassische Rezensionen bekannt, sondern vor allem durch kurze, emotionale Videos. Wie Deutschlandfunk Kultur, der NDR und Politik und Kultur berichten, können virale Beiträge-Titel bis auf die Bestsellerlisten bringen. Mehr Aufmerksamkeit für Bücher ist zunächst positiv. Kritisch sehe ich aber, dass der Algorithmus mitentscheidet, welche Titel wir überhaupt zu Gesicht bekommen. Auf der For You-Page begegnen einem immer wieder dieselben Bücher, begleitet von Sätzen wie »Das beste Buch des Jahres« oder »Du musst es unbedingt lesen«. Solche Empfehlungen machen neugierig. Gleichzeitig bleibt wenig Raum für die Frage, warum ein Buch eigentlich gut sein soll. Manchmal bekommt deshalb nicht das überzeugendste Buch die größte Aufmerksamkeit, sondern dasjenige, das sich in wenigen Sekunden am besten vermarkten lässt. Doch der Hype endet nicht bei den Büchern. Er verändert auch, wie wir über sie sprechen. Rund um erfolgreiche Titel entstehen Fangemeinschaften. Genau das macht BookTok eigentlich aus. Doch aus Begeisterung kann schnell Lagerdenken werden. Das FOKL Center beschreibt, dass eine starke emotionale Bindung innerhalb von Fankulturen dazu führen kann, dass Kritik als persönlicher Angriff wahrgenommen wird. Solche Dynamiken beobachte ich teilweise auch auf BookTok. Wer einen gehypten Titel kritisiert, liest schnell Sätze wie »Dann hast du das Buch nicht verstanden« oder »Du hast keinen Geschmack«. Dabei lebt Literatur davon, dass Menschen dieselbe Geschichte unterschiedlich erleben. Wenn nur noch Zustimmung willkommen ist, geht genau der offene Austausch verloren, der BookTok einmal so interessant gemacht hat. Doch der Einfluss der Plattform hört dort nicht auf. Er verändert sogar, wie wir lesen. Reading Goals, monatliche Wrap-Ups und große Bookhauls machen Lesen sichtbar. Aber auch messbar. Wie viele Bücher habe ich geschafft? Welche Neuerscheinungen darf ich nicht verpassen? Und kann ich überhaupt mitreden, wenn ich den aktuellen Bestseller nicht kenne? Natürlich spricht nichts gegen Leseziele oder eine große Büchersammlung. Aber Lesen sollte kein Wettbewerb sein. Ein langsam gelesenes Buch ist nicht weniger wertvoll als 10 schnell beendete. Vielleicht sollten wir uns deshalb öfter fragen, warum wir ein Buch lesen. Weil es überall auf TikTok auftaucht oder weil seine Geschichte uns wirklich interessiert. Denn am Ende geht es nicht darum, wie viele Bücher wir gelesen haben, sondern welche Geschichten uns wirklich in Erinnerung bleiben.
0: Das war ein Kommentar von Sharon Armut.

Das war ein Erbstück aus dem Jahr 1980.

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1: Guten Abend, beste Menzel. Von Abend praten wir lecker über niederländische Musik. Nee, natürlich nicht auf
2: Bitte
1: Niederländisch.
2: Was?
1: Das dürfen wir leider überhaupt nicht machen. Es tut uns furchtbar leid. Hi, ich bin Moritz und hier hört die Musikhalde, wie Fabi schon gesagt hat. Heute Abend eine ganz besondere Folge. Wir reden über die Musik aus den Niederlanden, die größtenteils tatsächlich niederländisch ist. Manchmal auch nicht. Ein kleiner Spoiler an der Stelle schon. Ich bin nicht allein im Studio, mit mir ist eine Legende der Musikhalle, würde ich fast behaupten, und zwar der gute Finn. Hallo Finn.
3: Hi, ich möchte übrigens direkt sagen, Moritz, sehr, seht ihr nicht, aber ist in einem wunderschönen Orange natürlich hier angekommen.
1: Oh, das habe ich gar nicht
3: gedacht. Sehr respektabel.
1: Danke, danke.
3: Ich freue mich natürlich hier zu sein. Werde einiges noch lernen über niederländische Musik, aber habe natürlich auch ein bisschen was mitgebracht.
1: Genau, aber wir sind natürlich auch nicht nur zu zweit. Die andere Person, Greta Tripp, hi, die kennt ihr auch schon. Hallo, hallo, auch nicht dein erstes Mal.
4: Nee, ich bin heute das zweite Mal dabei, aber heute mit einem Thema, mit dem ich mich vielleicht auch ein bisschen weniger auskenne.
1: Ja, dann schauen wir doch einfach mal. Niederländische Musik, breites Feld haben wir dabei. Sehr viele unterschiedliche Interpreten und Interpretinnen, sehr viel unterschiedliche Stile, sehr viel unterschiedliche Zeitalter. Wie fängt man an, habe ich mir gedacht. Und wie ich angefangen habe, war ganz einfach, indem ich den Act genommen habe, mit dem ich quasi in die niederländische Musik ein bisschen reingestolpert bin. Und zwar inzwischen fast schon, will ich behaupten, CT-Klassikerin, Efe de Visser.
3: Ja.
1: Seit 2020 läuft sie bei uns. Mein stolzer Verdienst ist irgendwie, sie als fixe CT-Größe etabliert zu haben. Aber ich darf mich da nicht so selbst loben, denn mit Efe de Visser ist so eine Sache auch verbunden, wo ich sagen muss, da lag ich sehr daneben. Und zwar ist es meine größte musikalische Fehleinschätzung. Als meine Freundin sie mir gezeigt hat, zunächst mit ihrem Album Bittersuit aus dem Jahr 2020, war ich erstmal beim ersten Hören ein bisschen nicht irritiert, das überhaupt nicht. Ich fand es halt nicht so besonders. Ich dachte halt, es ist ganz, ganz gute Musik. Aber ich war wirklich unglaublich dumm an der Stelle. Es ist inzwischen eine meiner absoluten Lieblingsinterpretinnen geworden. War mehrfach auf ihren Konzerten, teilweise auch zu Konzerten von anderen Artists, wo sie als Support dabei war. Ganz spontan haben wir die dann zweimal gesehen, weil wir waren so, beim nächsten Konzert ist Efe de Visser dabei, dann sind wir nochmal bei Warhouse. Ein belgischer Künstler an der Stelle. Wir werden heute nicht über ihn reden. Vielleicht in einer anderen Folge mal. Efe de Visser, großartige Künstlerin, macht ja so Dark-Pop-Sachen, die irgendwie so, irgendwo zwischen Elektronika und Folk angesiedelt sind. Ist für mich, finde ich, so vom Vibe her genau das, was ich in meiner Musik, in der Musik, die ich höre, sehr zu schätzen weiß. Ich habe mal aus dem Album Bittersuit, weil das ja auch für mich irgendwie so ein sehr wichtiges Album war, einen Song-Ausschnitt mitgebracht, nämlich Still Stand. Und da könnt ihr mal ganz gut hören, wie sich das ungefähr anhört.

0: schon ordentlich schwer. Es ist relativ düster. Gerade nachts kommt dieses Album wirklich großartig. Zum Autofahren, ja, zum nachts irgendwie, ja, einfach nachts unterwegs sein. Es klingt großartig, es ist wunderbar produziert. Das ist sowieso so eine Stärke von Effi de Visser. Sie macht so sehr viel mit so Mehrstimmigkeit und von der Produktion. Ihr Mann ist halt auch so ihr Produzent. Die beiden produzieren ihre Alben quasi zusammen, ganz alleine. Ist das halt wirklich handwerklich richtig großartig gemacht. Also großer, großer Fan. Finn, du kennst sie jetzt ja auch schon seit ein paar Jährchen, behaupte ich mal. Was ist so mal dein Eindruck?
1: Also wir hatten sie ja auch schon mehrfach in der Frühschicht von uns und auch schon in anderen Musikhalten hat sie, glaube ich, auch schon mal so reingelunzt. Also
0: ja, ein bisschen.
1: Ein bisschen. Ich muss auch sagen, also bei mir war es sogar ein bisschen ähnlich wie bei dir. Also mit der, also ich war zu Beginn, war ich auch so, es ist nette Musik, aber ich war auch so, hau mich jetzt nicht total vom Hocker, aber ich habe dann auch mal mir die Zeit genommen, das mal ein bisschen über Kopfhörer zu hören und ja, es ist so ein bisschen dunkler, aber es ist irgendwie, dann hat trotzdem immer noch so ein bisschen was, was einen so bei sich hält und teilweise sogar auch mitreißen kann. Also ich würde schon auch sagen, dass sie da eine gute Bandbreite auch an Emotionen abdeckt. Die hat auch mal Sachen, die ein bisschen a cappella sind sogar auch. Ne? Es ist ja nicht nur mit dieser großen Produktion, sondern auch ein bisschen ruhiger und ich glaube so diese Mischung, die macht sie dann wirklich auch einfach ja, zu einem sehr, sehr interessanten Act, den man immer hören kann.
0: Genau, dann will ich mal den Kreis schließen. Greta, du hast dich heute oder für heute zum ersten Mal mit ihr beschäftigt. Was sind so deine ersten Höreindrücke?
2: Also ich würde euch da, also mich da euch, jetzt kann ich nicht mehr reden. So, ich würde mich da anschließen. So, jetzt habe ich den Satz gefunden. Ja, es ist ein bisschen dunkler, klar, aber ich finde, es ist auch eigentlich an sich angenehm zu hören. Mir ist nur eingefallen, man hat ja, wenn man den ganzen Tag in der Redaktion sitzt, manchmal, dass die Lieder im Hintergrund an einem so vorbeilaufen, aber ab und zu halt hat man schon einen Song, wo man mal hochguckt und guckt, wie der heißt und ich glaube, da war auch einer von ihr mal dabei, also ja, ich finde, man kann sich das schon sehr gut anhören.
0: Dann war das wahrscheinlich einer von den nächsten beiden Alben, die gehören so ein bisschen zusammen, sind so zwei einzelne Alben, sind aber eigentlich so Teil A und B von einem größeren Doppelalbum, die Alben Flames Rap und Heimweh, Heimweh kam zuerst an der Stelle, die mischen, brechen das dann so wieder auf. Das ist ja nicht nur elektronisch und düster, sondern hat halt auch so, ja, wirklich so diese folkigen Elemente und so gerade diese akustischen Elemente von früheren Alben wieder. Ich habe da mal einen Supercut zusammengebastelt aus so drei der, ja, ich will mal sagen, besten Songs der Alben, meiner Meinung nach.

Ich mag tatsächlich, das waren drei Songs aus den beiden Alben, nämlich Heimweh, der Titeltrack vom ersten, von der ersten Hälfte des Doppelalbums, wenn man so will, dann Unumkehrbar und am Ende Wakeenden noch. Ich finde tatsächlich, sie hat da jetzt irgendwie so ihren Sound gefunden, meiner Meinung nach, weil man hatte so an den frühen Alben, da kommen wir heute, kann ich schon ein bisschen verraten, im Verlauf nochmal darauf zu sprechen, war sie halt so eher, ja, wirklich folkig, Singer-Songwriter-ich mäßig unterwegs und dann halt kam mit Bittersuit der große Umbruch, wo es dann manchmal ein bisschen rockig wurde, häufig sehr elektronisch. Und jetzt ist sie gerade in so einer Phase, wo sie das beides, so beide Seiten davon vermischt. Finde ich persönlich in der Musik immer mega spannend, wenn irgendwie so, ja, sehr alte Instrumente wie im Folk mit sehr, sehr neuen Instrumenten wie in Elektronika gemischt werden. Und Evie DeFisse macht das wirklich großartig. Ich habe jetzt einen Song noch mitgebracht für euch, um den mal in voller Länge zu hören. Es ist aus dem Album Bittersuit der Titeltrack, nämlich Bittersuit.

0: Bittersuit von Evi de Visser war das. In der Musikhalle, wo wir heute uns nur mit niederländischen Künstlern und Künstlerinnen auseinandersetzen. Musiker und Musikerinnen, genauer zu sein. Wir reden heute nicht über Rembrandt, überraschenderweise. Aber wir reden über sehr viel verschiedene Musik. Evi de Visser hatten wir gerade gehört, die gekonnt Indie-Rock und ja, so Folk und Elektronika zusammenmischt. Und wir kommen zu einem anderen elektronischen Act, den Finn du uns mitgebracht hast, aber der ist anders elektronisch. Eigentlich, wenn wir dabei sind, sollten wir übrigens auch Martin Garrix irgendwie spielen. Habe ich jetzt nicht dran gedacht.
1: Habe ich auch nicht übernacht. Tiesto ist doch auch, glaube ich,
0: niederländisch. Ja, könnte auch Belgier sein, um echt zu sein. Ich weiß nicht.
1: Das könnt ihr mal zu Hause recherchieren.
0: Jedenfalls, Finn, du hast uns einen anderen elektronischen Song mitgebracht.
1: Ja, genau. Also ich habe die Band Der Massade dabei. Das ist auch so eine niederländische Minimal Wave Band, aber beziehungsweise auch New Wave Band. Mal langsamer, mal ein bisschen schneller. Und Moritz, du hast es gerade schon gesagt, du bist durch deine Freundin auf Evi de Visser gestoßen. Und ich bin durch diese Band tatsächlich meine Freundin gestoßen. Sie hat mir vor allem halt auch das Album Döste de Kamer empfohlen. Und das hat mir sehr, sehr gut gefallen. Und die Band selbst macht hier seit 2018 Musik. Und man muss dazu sagen, die waren jetzt nie so wahnsinnig groß bekannt, aber die haben jetzt so retrospektiv nochmal ein bisschen Erfolg erlangt, denn es gab da so eine Serie, die ist letztes Jahr rausgekommen, die heißt Amsterdam Empire, ist so eine Netflix-Serie. Ich weiß, hat die irgendwer von euch gesehen? Ich persönlich
0: ich auch bin nicht. Kein Film und noch weniger ein Serienmensch.
1: Ich habe sie jetzt auch nicht gesehen, aber die hat wohl so ein bisschen Bass gehabt und da wurde ein Song von denen gefeatured, der heißt Verloren. Da können wir mal reinhören.

0: Ja, man hört hier schon, Synthesizer auf jeden Fall ein großes Thema bei der Band. Und ich finde auch gerade hier dieser Sound, der da erschienen ist, der passt. Ich kann mir vorstellen, der lief auch in irgendwelchen TikTok-Videos oder Instagram-Reels oder so, wo dann irgendwas so zusammengeschnitten wurde. Also, da ist doch mal gerne so
1: ein bisschen was drauf. Oh ja, ist total so Melchior Dormer-mäßig.
0: Genau, ne? Ich kann mir auch, das habe ich jetzt nicht nachrecherchiert, also ich kann mir auch gut vorstellen, dass das damals noch mit reingespielt hat. Also ist ein ganz guter Song, aber ich finde, die haben sich schon über die Jahre noch mal ein bisschen gebessert. Also das Album, über das ich jetzt hier rede, das Döstere Kammer, das ist 2019 rausgekommen, heißt übrigens Dunkles Zimmer in Deutsch. Moritz, kannst du gerne verifizieren, ob das die korrekte Übersetzung ist.
1: Düsteres Zimmer wäre eher noch, aber...
0: Düsteres Zimmer, ja.
1: Das ist halt das Tolle am Lied, das ist halt sehr nah am Deutschen dran.
0: Ja.
1: Döstere Kammer ist ungefähr wirklich düstere Kammer und dann ist man schon beim...
0: Wohl, wenn ich Kammer höre, denke ich höchstens an das Zimmer, das Harry Potter hatte, aber gut. Also... ich finde halt bei den Alben, die haben, wie gesagt, ein bisschen mehr noch ihren Sound gefunden und hier und da nochmal ein bisschen experimentiert, gerade auch mit Zweistimmigkeit, was mir sehr gut gefallen hat. Und wir können auch mal ein bisschen in so einen kleinen Mashup reinhören von den Titeltrack und den Song So hoch als der Buche.

0: Ja, ich frage jetzt auch nochmal in die Runde. Ich weiß nicht genau, ich denke mal, ihr habt auch beide mal reingehört. Ich frage mal, fangen wir bei dir an, Greta. Konntest du was, auch wir sind ja wieder ein bisschen in düsteren Bereich, aber diesmal vielleicht noch ein bisschen düsterer und noch langsamer. Konntest du damit was anfangen?
1: Ich muss sagen, erst dachte ich nein, aber das letztere von beiden Liedern gerade, das kam mir auf jeden Fall bekannt vor. Also das habe ich auf jeden Fall schon mal irgendwo gehört. Und ich muss sagen, auch jetzt ist vielleicht nochmal was anderes, wenn man den Text auch nicht versteht, aber die Musik hat ja schon so einen bestimmten Vibe und ich finde, der kommt auch sehr gut rüber, ohne dass man versteht, was gesungen wird.
0: Ja, generell ein spannendes Thema heute mit den Verstehen, nicht Verstehen. Moritz, du verstehst ja sogar die Texte. Ändert das noch irgendwas an deinem Wohlbefinden oder ist das so ein Bonus oder gefällt es dir auch so einfach gut?
2: Tatsächlich ist es in dem Fall jetzt eher so ein Bonus, wenn ich so will, weil es ist halt für mich in dem Fall, ich habe es gerade schon erwähnt, dasselbe wie mit Malch Dormer. Da verstehe ich jetzt gut nichts von dem, was sie denken, weil ich kein Weißrussisch kann. Mhm. Aber es ist halt generell so der Vibe von der Musik, der irgendwie das Ganze dominiert. Und ich bin halt für so Darkwave-Sachen durchaus zu haben. Dementsprechend, die höre ich auch fast ausschließlich nur für die Musik. Also ich würde mir jetzt ja auch nicht in einem, auch wenn ich des Englischen mächtig bin, würde ich mir jetzt ja auch nicht einen Sisters of Mercy-Text extra durchlesen und denke mir, deswegen höre ich das gerade. Es geht eher um den musikalischen Vibe bei sowas bei mir.
0: Ja.
2: Aber ich muss auch sagen, den zweiten Track, ich habe ja mal ein bisschen recherchiert für mich und überraschenderweise hatte ich den irgendwann mal in meinem Musikstreamer geliked. Also anscheinend kannte ich den irgendwo schon oder meine App hat sich gedacht, ach, der muss mal geliked werden. Ich weiß es nicht. Aber anscheinend existiert er schon in meinem Katalog.
0: Ja, ich würde auf jeden Fall auch nochmal abschließend sagen, dass mir das Album auch gut gefallen hat. Also die Empfehlung von unseren beiden Freundinnen war auf jeden Fall jeweils top. Und ja, also eine gute Mischung auf jeden Fall aus Synthesizer-Sounds, dunklen Klängen. Und wir haben jetzt auch noch einen Song für euch mit dabei, der ist Chen Renat. Und den würde ich sagen, können wir doch jetzt einmal noch in voller Länge an uns anhören.

0: Tränchenart, beziehungsweise wir zeigen keine Gnade bei CD das Radio und spielen heute niederländische Musik für euch. Nein, es ist natürlich ein spannendes Special heute hier für uns alle, Moritz, mich und Greta. Und Greta, du machst jetzt auch weiter mit einer, sag ich mal nochmal, was ganz anderem, wenn man so will.
1: Das kann man wohl sagen und ich bleib natürlich trotzdem unserem Genre getreu. Nachdem wir jetzt zwei Bands hatten, die ihr beide jeweils von eurer Freundin kennengelernt habt, habe ich einen Song dabei, den ich im weitesten Sinne durch meinen Freund entdeckt habe, beziehungsweise eigentlich durch seine Cousine. Die ist nämlich Niederländerin und als Moritz dann auf mich zugekommen ist und meinte, wir machen eine Musikhalde zum Thema niederländische Musik, habe ich natürlich meinen Freund direkt beauftragt, seiner Cousine mal zu schreiben. Und sie hat dann auch direkt ziemlich schnell mit einer Liste von Songs geantwortet, die man ihrer Meinung nach unbedingt gehört haben muss, wenn man sich mit niederländischer Musik beschäftigt. Und davon ist mir einer besonders ins Auge gestochen, nämlich, ich gebe mein Bestes, Uit Mijn Baul von André Hazes. Da hatte sie nämlich dazu geschrieben, das ist alt, aber immer noch sehr bekannt. Und dann dachte ich, okay, so einen alten Klassiker, das schadet bestimmt nicht. Und ja, damit wir uns so ein bisschen besser vorstellen können, was André Hazes eigentlich macht, hier ein kurzer Einblick in einen seiner bekanntesten Hits, Een Beetje Verliefd.

0: Ja, Moritz, was für eine Musikrichtung kann das bloß sein?
1: Tja, Hip-Hop ist es nicht.
2: Vielleicht Dubstep habe ich erst gedacht, aber ich würde schlussendlich dann vielleicht doch sagen, das könnte so ein bisschen in die schöne Richtung Heimatschlager gehen.
1: Ja, ich habe das Gefühl, das wird die absolute Schlagerpremiere bei der Musikhalde.
0: Ja, dass ausgerechnet ich damit ankomme, hätte ich vor ein paar Tagen wahrscheinlich auch noch nicht von mir erwartet. Aber gut, genau, es ist der typische 70er, 80er Jahre Schlager, wie wir ihn ja auch aus Deutschland kennen, nur halt auf Niederländisch. Ändert am Genre selbst, glaube ich, nicht so viel. Allerdings hat Hazes während seiner Karriere auch ein Album auf Italienisch rausgebracht und ein Album, wo er sich eher mit Bluesmusik beschäftigt hat. Die sind dann allerdings auch nicht so gut angekommen, wie seine Schlageralben. Oder zumindest nicht ganz so gut.
2: Heimatverrat.
1: Ja, schon.
0: Tragisch. Oder es war einfach nicht seicht genug, wer weiß. Naja, Hazes ist allerdings auch schon 2004 verstorben. Und ist trotzdem ja, wie wir durch die Cousine von meinem Freund erfahren haben, anscheinend noch sehr bekannt. Die ist auch, glaube ich, 25, also auch eher so in der jüngeren Generation. Und nach seinem Tod hat der Sohn von Hazes ihm dann auch noch einen Song gewidmet, in dem Mitschnitte von der Musik seines Vaters waren. Auch der ist zu einem Nummer 1-Hit geworden. Und ein anderer Song, so ein Mashup aus Musik von ihm und einem anderen Popkünstler, war tatsächlich 11 Wochen lang Nummer 1 der Charts in den Niederlanden. Also es scheint schon seinen Eindruck gemacht zu haben.
1: Das sagt vielleicht mehr über die niederländische Musikhörkultur aus, als über alles andere was.
0: Das kann natürlich sein, aber damit wir uns vielleicht noch einen etwas besseren Eindruck davon machen können, hören wir vielleicht nochmal in eins der Lieder rein, das mir empfohlen wurde. Da habe ich gerade schon erwähnt, Uit Mijn Bol von André Hazes. So

0: Das war Ooit Mijn Bol von André Hazes, ein niederländischer Klassiker, heute in der Musikhalde, wo wir über niederländische Musik reden. Was sollte es auch anderes sein? Und nachdem wir jetzt ja einen eher alten Klassiker aus dem Jahr 1993 hatten, haben wir vielleicht jetzt auch mal wieder was etwas Moderneres für euch.
1: Genau, und generell würde ich sagen, für alle Leute, die jetzt nicht so die größten Schlagerfans sind, habe ich jetzt einen kleinen Palette-Cleanser für uns vorbereitet. Denn die nächste Band, nicht nur singt sie nicht auf Niederländisch, sondern auf Englisch, macht auch Musik, die, ich behaupte mal, so gar nichts mit Schlager zu tun hat. Aus Nimwegen kommen sie. The Start heißen sie Finn. Wir hatten gerade schon ein bisschen drüber auf Mikro geredet. Du hast mir etwas ganz Furchtbares gebeichtet. Du bist nicht der größte Fan und ich verstehe es einfach nicht.
2: Also ich mochte Red, Yellow, Blue. Das fand ich war echt ein cooles Album. Ich habe aber auch ein paar Songs waren halt, also ich habe eigentlich kein Problem mit chaotischer Musik, aber hier und da war das ein bisschen zu sehr, fand ich, gewollt, so dieses Fun-Rappige auch, was teilweise mal mit drin war. Das fand ich ein bisschen anstrengend, aber viele Teile der Musik fand ich auch cool.
1: Ja gut, okay, das sehe ich dann schon eher ein. The Start ist eine Band, die extrem nach vorne geht. Also auf Red, Yellow, Blue, gerade so diese Blue-Hefte oder das Blue-Drittel, muss man eher sagen, da bremse ich dann auch schon mal ein bisschen. Aber generell ist es eine Band, die dann schon eher aufs Gaspedal tritt. Angefangen haben die als recht normale Alternative-Rock-Band, aber haben sich dann immer so ein bisschen mehr Richtung Elektropunk weiterentwickelt. Der erste Peak kam dann 2019 mit dem sehr wilden, auch wirklich, Album Bubblegum. Und du hast es vorhin gerade schon angekündigt, Red, Yellow, Blue. Idee sehr interessant, nämlich es sind eigentlich drei EPs, nämlich eine rote, eine gelbe und eine blaue. Und auf denen sind jeweils Songs drauf, die so verschiedene, ich nenne es mal, Intensivitäten haben. Also auf Rot hast du dann so ein, sehr nach vorne gehen, Alternative Rock. Auf Yellow hast du dann so eine Mid-Tempo-Mischung aus, sag ich mal, klassischem Alternative Rock und Elektro. Und auf Blue hast du dann so ein sehr getragenes Elektro, so ein sehr getragenes Elektro-Sound. Ich habe da mal zum Verdeutlichung ein bisschen was mitgebracht.

0: Genau, paying attention, who's gonna be the GOAT? Not me. Und das, wie ich finde, sehr schöne Running Backwards into the Future von The Start aus dem bisher aktuellen Album. Greta, ich habe dich noch gar nicht gefragt. Du hast dich ja auch ein bisschen jetzt mit denen auseinandergesetzt. Trifft das so eher dein, lass das Mikro bitte dahin, trifft das so eher deinen Musikgeschmack?
1: Ach, ich glaube doch schon. Also, ja, ich meine, die bisherigen so eher Richtung New Wave und so auch finde ich auch immer sehr interessant, aber das catcht mich dann doch nochmal so ein bisschen mehr, muss ich sagen, weil es ja auch einfach eher in die rockige Richtung geht. Aber ich glaube, dann bin ich doch auch eher eine Hörerin der etwas älteren Songs.
0: Ja, ich habe dir auch mal einen Ocean Duffin mitgebracht, den kennengelernt habe ich die vor ganz, ganz langer Zeit schon. Die waren nämlich mal in einem, wie könnte es bei meinem Musikgeschmack anders sein, in einem FIFA vertreten. Ich meine, es war FIFA 2011, ich will meine Hand da nicht ins Feuer legen. Damals waren die noch eher eine Rockband im klassischen Sinne. Downtown war der Song, den die dabei hatten, aus dem Album Icon. Und der hat es mir direkt angetan, das Album dann direkt auch. Das habe ich rauf und runter wirklich gehört. Und ja, wie gesagt, ich bin dann seitdem die The Start-Geschichte quasi mitgefahren. Hier ist Downtown für euch mal so, um mal ein bisschen zu gucken, wo die so herkommen. Ja.

0: Da geht bei Finn, bei dir geht Licht an der Stelle.
1: Wir hatten ja auch ein FIFA-Special hier mal gehabt zu der Musik und FIFA 13 habe ich damals auf jeden Fall auch besessen und ja, das ist schon verrückt, ja, da klingelt es direkt, ja, doch, ich erinnere mich genau daran.
0: Ja, aber wenn man mal sich überlegt, wo die jetzt gerade sind, die Entwicklung, die ist ja wirklich, wirklich krass, wie die da von diesem Sound weg sind und quasi einen sehr viel elektronischen Sound gefunden haben, finde ich persönlich nicht schlecht. Ein neues Album kommt übrigens auch bald, die ersten Singles sind schon draußen, laufen auch bei CT, also da, ich bin gespannt. Wie sieht's bei euch aus? Freut ihr aufs neue Destato-Album, Leute?
1: Ja, doch. Also ich habe gesagt, das letzte Album fand ich echt sehr gut gelungen. Also ich werde es mir auf jeden Fall anhören.
0: Ja, sehr gut. Und du?
2: Ich finde auch bei Bands, die ihren Sounds über die Zeit verändern, ist eh immer interessant, mal reinzuhören. Einfach, weil man da ja vielleicht auch ein bisschen überrascht wird. Vielleicht singen sie ja auch jetzt auf Niederländisch, wer weiß.
0: Ja, möglich ist es. Ich will nichts ausschließen an der Stelle. Die haben ja schon mal ihren Sound quasi gesamt über Bord geworfen. Am Anfang hatte ich ein bisschen über Bubblegum geredet, das erste Album, was so diesen neuen Elektropunk-Sound irgendwie etabliert hat. Ich habe jetzt natürlich einen Song mitgebracht. Hier ist der Opener, Kitty Kitty von The Start.

0: Kitty, das Kitty,
1: war noch nicht fertig.
0: Das Start war noch nicht fertig. Mikros waren an. Willkommen bei einer chaotische Folge von Musikhalle hier. Heute haben wir als Thema.
1: Oh, ich habe noch die Möglichkeit, ganz viel falsch
0: zu drücken. Also. Ja. Niederländische Musik, ja, wir waren gerade interessiert daran, dass der nächste Act, Moritz, den du vorstellst, den ich auch sehr cool finde, bald auf Tour geht.
1: Genau.
0: Und da haben wir uns We Are Lost in the Source und haben kurz nicht mehr gesehen, oh Gott, der Song ist ja gleich vorbei. Moritz, es handelt sich um, würde ich mal sagen, so einen der größten niederländischen Musiker.
1: Genau, Spinvis heißt der gute Mann, beziehungsweise eigentlich heißt der Erik de Jong. Am 15.8. ist er für gratis in Venlo anscheinend, also da werden wir uns natürlich alle sehen und mit alle meine ich ihr da draußen und wir. Großartiger, mega interessanter Künstler, wie ich finde, ist so eine Mischung für mich persönlich aus so Nick Cave und The No Twist. Und ich glaube, er ist so einer der Personen, die da muss man sich mal ein bisschen reindenken. Die sind am Anfang vielleicht ein bisschen, ja, wie soll ich es bezeichnen, ein bisschen kantig, bisschen, da kommt man nicht so leicht rein. Aber wenn, dann wird man mit sehr coolem, sehr schönen, sehr melancholischem Songwriting belohnt. Also hört sich auf jeden Fall nach einer sehr, ja, wie soll ich sagen, nach einem sehr gut gealterten alten weißen Mann an der Stelle. Das meine ich gar nicht negativ. Also ich bin ja auch großer Fan von so diesen späten Tokotronic-Sachen. Und Dick von Lozo, wenn wir ehrlich sind, ist halt auch nur ein alter weißer Mann, der aber reflektiert und gut gealtert ist. Von der Stimme her klingt die auch recht ähnlich tatsächlich. Aber ich bin ja auch nicht die einzige Person hier. Finn, du hast auch mal dich ein bisschen ins Spinvis reingehört.
0: Ja, ich fand halt besonders gut das Debütalbum, was auch self-titled ist. Also ich fand, das war wirklich einfach wirklich ein sehr, sehr rundes Album. Also wirklich ein super Indie-Pop-Album. Hat natürlich auch Rock-Einflüsse, aber ein bisschen seichter vielleicht. Also den Nick Cave-Vergleich verstehe ich auch in manchen Bereichen, obwohl ich würde sagen, Nick Cave ist vielleicht noch ein bisschen rougher.
1: Ja,
0: ein bisschen düsterer. Aber ich habe auch gehört, dass er wohl sehr, sehr gute Lyrics hat.
1: Ja.
0: Da kann ich nichts zu sagen, da kannst du uns wahrscheinlich mehr zu sagen.
1: Die sind wirklich, natürlich letzten Endes thematisch, ist es dann manchmal nicht so sehr was Besonderes, aber die sind, haben halt immer so ein, wie soll ich es nennen, so ein, ich kann es schwer beschreiben, so einen gewissen Kniff, weißt du, wie ich meine? Es ist so,
0: ja.
1: Spinvis redet eigentlich immer sehr viel schon Gesagtes, aber die Art und Weise, wie er es macht, es irgendwie neu und spannend. Ich bin großer Mountain Goats-Fan, die Mountain Goats machen das quasi genauso, natürlich. Lyrisch machen die auch jetzt ja nichts Neues, Besonderes, aber wie sie es machen, ist halt für sich genommen. Sie haben einen sehr großen Wortschatz, das ist, glaube ich, das Entscheidende. Und bei Spinvis ist das ziemlich genauso. Wobei ich sagen muss, du hast das Debütalbum gehört, so, der hat auch mal so eine düstere Phase, dann kommt, glaube ich, eher Nick Cave ins Spiel.
0: Ja.
1: Das Album, was ich mitgebracht habe, beziehungsweise ein Song von dem Album, das ich mitgebracht habe, wirklich ganz wunderbare Train für Drachenrad, ist eher so einer Phase, wo man dann eher, ich hatte es eingangs erwähnt, schon bei The No Twist wieder ist. Also da kommen dann immer so kleine Elektronika-Elemente mit rein, die wir aktuell von denen auch kennen. Da kommt dann auch mal so ein, ja, eher so eine seichte Gitarre mit rein. Ist ein sehr guter Mix. Ist letzten Endes auch wieder so ein Indie-Folktronic-Album. Und jeder, der mich irgendwie inzwischen kennt, was ich heute gesagt habe, das ist halt so, ich mag es halt, wenn irgendwie moderne Instrumente mit alten Instrumenten kombiniert werden. Das finde ich ganz toll. Und das macht Spinvis gerade auf dem Album ganz, ganz wunderbar. Dabei merkt man auch halt immer so eine gewisse Melancholie an, auch wenn die nicht immer so gemeint ist. Also so gerade dieser Albumtitel, Train für Zug, für Feuer und Dachrad für quasi den, jetzt muss ich das überlegen, Morgengrauen, Abendrot, eins von beiden halt, ist eigentlich soll es damit sehr viel, sehr, sehr, ja, so eine schon Emotionalität, aber eine sehr positive Emotionalität ausdrücken, sagt er zumindest selber. Trotzdem, der Sound ist halt ja ein eher melancholischer. Ich habe uns einen Song mitgebracht, Hallo Mahndach heißt der. An einem Mittwochabend kann man das mal bringen. So Hallo Montag sagen. Aber hört euch auf jeden Fall mal ein bisschen durch seine Diskografie durch. Hat ganz viele tolle Sachen gemacht. Dieser Song hier gehört auf jeden Fall dazu.

0: Binfis am Mittwochabend mit Hallo Mahndach in der Musikhalde bei CTS Radio mit mir Moritz, mit Finn und mit Greta. Alles nach heute auf jeden Fall alle Musikredaktion, MusikhaldenveteranInnen. Wir reden heute über niederländische Musik, das heißt, wir hören sehr viele Sachen in der Sprache, die einige von euch vielleicht ein bisschen kennen, weil sich ein bisschen Deutsch, ein bisschen Englisch anhört, aber viele leider gar nicht so sehr. Dementsprechend machen wir es jetzt mal ein bisschen populärer. Und der gute Finn hat sich gedacht, hey, dann nehmen wir noch mal ein englischsprachiges Act rein. Was hast du dir dabei gedacht, Finn?
1: Ja, ich habe mir gedacht, ich möchte was nehmen, was ich potenziell aussprechen kann. Ich würde mal sagen, die vielleicht erfolgreichste, zumindest kommerzielle Künstlerin des Abends dabei, eventuell, bin mir nicht ganz sicher. Also auf jeden Fall habe ich Seftalisa dabei. Sie ist eine iran-niederländische Musikerin, singt aber, wie Moritz schon gesagt hat, in Englisch, manchmal auch in Farsi. Ich habe sie erstmal jetzt 2017 kennengelernt. Da hat sie ihr Debütalbum, das heißt Ison, herausgebracht und sie navigiert halt so ein bisschen zwischen Trip-Hop, das zeigt sich halt so durch diese klatschenden Drums, bringe ich euch später nochmal ein Beispiel mit, und halt Art-Pop, aber jetzt nicht in dem Fall von Art-Pop Madonna mit elektronischen Elementen oder so, sondern eher düsterer, geht vielleicht manchmal so ein bisschen in die Björk-Richtung, obwohl sie eher so ein bisschen, sagen wir mal so kybernetische Ideen hier mit reinbringt, also viel so der menschliche Körper wieder so hybridisiert werden kann mit Technik und diese Verschmelzung vom Menschlichen und Maschinellen wird da ganz viel imaginiert. Das kann ich in dem Fall auch so sagen, weil ich verstehe ihre Texte, weil es auf Englisch ist. Allerdings hat sie da zum Beispiel auch so einen Song Human von dem gleichnamigen Album. Das war auch der erste Song, den ich damals gehört habe. Und da singt sie vor allem über Verletzlichkeit, körperliche Existenz und generell so den Druck von Erfolg und Perfektion in einer Gesellschaft, die halt ja ziemlich besessen ist. Und da sagt sie, wir haben alle Flesh, Bones, Scars und Flaws. Hi.

ist auf jeden Fall auch mal ein bisschen diesen düsteren Vibe nutzen von Autotune mit dabei. Das Album, was ich aber eigentlich heute so ein bisschen vorstellen möchte, ist das 2020 erschienene Album, das heißt Chabrang. Und das finde ich persönlich auch noch ein bisschen besser als ihr Debütalbum. Da hat sie ihren Sound noch so mal ein bisschen refined und gerade so dieser Trip-Hop-Sound, den setzt sie da sehr effektiv um. Da ist zum Beispiel ein Song drauf, der heißt Road, der ist sehr inspiriert von einem meiner Lieblingsalben, nämlich von Portishead's Glory Box. Und das ist natürlich hohes Lob, aber ich würde zumindest sagen, dass der Sound mir da sehr ähnlich gefällt. Und da können wir mal reinhören in den Vergleich von Rhodes von Portishead und Road von Sefta Lisa.

0: Ja, da wird mir auch wieder bewusst, ich bin heute anscheinend ein bisschen düsterer unterwegs, was meine Musikauswahl angeht. Ja, ich frage auch mal hier in die Runde, war das also euer erster Berührungspunkt mit der Künstlerin? Da seid ihr vorher schon mal auf die gestoßen. Ich fange, da ich gerade bei dir angefangen habe, Greta, fange ich jetzt mal bei Moritz an.
1: Ich kannte sie vorher nicht, fand den Sound jetzt aber sehr interessant. Dementsprechend, ich bin auch großer Portishead-Fan, dementsprechend werde ich da auf jeden Fall mal reinhören.
0: Ja, wie geht's dir, Greta?
2: Wie
0: sieht's bei dir aus?
2: Also ich muss sagen, ich kannte sie vorher auch nicht. Es ist fairerweise auch nicht so die Musikrichtung, die ich sonst höre, aber ich muss trotzdem sagen, also so künstlerisch kann man da auf jeden Fall viel rausholen und ja, also auch der Vergleich jetzt einmal zu hören, fand ich sehr interessant.
0: Ja, welchen Song ich auch sehr interessant finde, wo wir jetzt mal gleich nochmal in voller Länge reinhören können, ist der erste Song des Albums Shabrang. Der heißt Joanna, das ist jetzt ein bisschen fast ein bisschen langsamerer Song, der ist auch ein bisschen Autotune mit drin und der ja, wird auch sehr von ihrer Stimme getragen und von auch so ein bisschen so einer ja, mysteriösen, düsteren Atmosphäre. Ist eine interessante Art und Weise, so ein Album auf jeden Fall zu starten. Da wird schon mal so ein Setting gesetzt. Hier ist leider nicht so viel Trip-Hop-Elemente, aber trotzdem finde ich einen sehr, sehr guter Opener. Hör mir einfach mal in voller Länge. Joanna von Sefta Lisa.

0: Joanna von Seftarisa hier bei der Musikhalle auf CD das Radio, heute mit dem Special Niederländische Musik. Und ja, ich würde mal weiterreichen an Greta. Was hast du als nächstes für uns dabei?
1: Ich nicht, Moritz.
2: Nein, nein, ich habe Sachen dabei. Also, Moritz hat auch noch Sachen dabei.
0: Es tut mir leid, Greta, du bist danach.
1: Alles
0: dran.
1: Gut, ich war nur
0: da
1: überrascht.
0: Da habe ich mich verlesen. Moritz, dann mach du doch gerne weiter.
2: Ja, ich frage einfach mal in die Runde. Was ist eure Meinung zu Reggae und Ska?
0: Nein.
1: Keine Ahnung, aber kann man gut anhören. Also würde ich mich jetzt nicht als wissend bezeichnen, aber ja.
2: Denn der nächste Song, da geht es so ein bisschen in die Richtung. Und ich muss persönlich sagen, ich bin gar kein großer Fan von irgendwie Reggae und Ska. Ich denke wie immer, ja, schön, dass ihr in Offbeat spielt, aber wenn halt jeder in jeden Offbeat spielt, dann spielt halt niemand mehr im Offbeat. So funktioniert das alles nicht. Aber ich muss sagen, es gibt so ein paar Ausnahmen und eine davon ist die Band Dumar. Eine der, ja, wahrscheinlich vielleicht sogar die wichtigste Band der niederländischen New Wave. Und während wir in der deutschen New Wave oder besser gesagt in der neuen deutschen Welle uns aus so den Bereichen Reggae und Ska doch sehr ferngehalten haben, haben sich die Niederländer da sehr reingelehnt. Und das Ergebnis sind teilweise Songs, na, manchmal funktionieren sie nicht. Bei Dumar funktionieren sie überraschend häufig für meinen Musikgeschmack. Ich habe ein Album, beziehungsweise ich habe einen Song vom Album mitgebracht. Das Album heißt Doris Day und andere Stücke. Und es ist, ja, wirklich fun zu hören. Also ich der ja gar kein Reggae und gar kein Ska-Hörer bin, denke mir dann schon so, ah ja, doch, kann man auf jeden Fall hören. Sehr interessante Band mit sehr vielen interessanten Songs. Auch so wirklich Pioniersongs in der niederländischen New Wave. Da gibt es noch so ein paar andere Bands, die dann mal eine Rolle spielen, die aber teilweise dann halt auch wirklich, ja, so die Geschichte gefolgt haben, die so deutsche, neue deutsche Welle-Bands nach 1982 gemacht haben, nämlich im Prinzip eigentlich nur ein Abklatsch von etwas, was es eine kurze Zeit vorher schon gab, zu sein. Dumar hat es nicht gemacht, die haben ja quasi diese New Wave-Welle ganz oben mitgeritten und die Songs sind einfach ziemlich fun. Und jetzt habe ich auch, glaube ich, mal langsam lang genug moderiert, um so den Übergang von Finn, deinem, ja, dann doch etwas düsteren, etwas langsameren Song zu einem Song, der das gar nicht ist, der wirklich sehr, sehr sommerlich, sehr, sehr,
0: ja, wir zeigen ja die
2: fröhlich ist.
0: Die Breitband von der niederländischen Musik, ne?
2: Ja, total. Und dementsprechend hoffe ich, dass ihr das auch zu wertzuschätzen wisst. Hier ist Dumar mit dem wunderbaren Song Belle Lane.

0: Bellelene von Duma in der Musikhalde heute, ihr habt es vielleicht an der Sprache gehört, haben wir nicht unbedingt englische oder deutsche Musik dabei, sondern vor allem niederländische Musik, darum geht es heute. Die ganze Bandbreite der Musik der Niederlande versuchen wir abzudecken irgendwo. Natürlich ein paar Sachen werden wir nicht machen können. Wir haben zum Beispiel haben eine große DJ-Szene, da taucht heute leider aus Zeitgründen nichts von auf.
1: Kein Rap auch ehrlicherweise,
0: aber ich finde auch modernen Rap aus Niederland gar nicht so gut.
1: Ja, ich wüsste auch gerade nichts aus dem Kopf. Deswegen haben wir auch was ganz anderes jetzt gleich.
0: Ja, wir haben was ganz anderes gleich, nämlich wir haben die wahrscheinlich, würde ich behaupten, kleinste Band der Niederlande, die wir aktuell dabei haben, dabei. Und passenderweise erzählt auch die kleinste Person im Studio was dazu. Es tut mir furchtbar leid, aber Finn, ich sind halt groß. Soll ich das machen?
2: Ja, okay. Ich nehme mir das jetzt mal nicht übel. Es ist auch, ich bin auch die jüngste Person, eine der jüngsten Bands, würde ich sagen. Und zwar wurden die erst 2018 gegründet. Die Rede ist von Wies. Lustigerweise ist die Band tatsächlich als ein Uni-Projekt gestartet an einer Amsterdamer Musikuniversität. Und ja, es hat als Trio gestartet, ist es auch immer noch. Aber mittlerweile ist nur noch ein Mitglied der Originalbesatzung dabei, und zwar die Leadsängerin und Gitarristin Jo Rauendahl. Sie ist vielleicht die Einzige, die übrig geblieben ist. Die Band gibt es natürlich noch immer. Es gibt abgesehen von ihr noch einen Schlagzeuger und einen Bassisten. Und Moritz hat gerade schon angedeutet, sie sind eine recht kleine Band. Das habe ich auch dadurch festgestellt, dass als ich nach diesen Infos gesucht habe, ich gar keine Infos auf Deutsch gefunden habe. Da musste mir dann der Übersetzer ein bisschen unter die Arme greifen. Ein paar Infos habe ich dann gefunden. Ich kann aber nicht mal von mir behaupten, dass ich die Band entdeckt hätte, denn das hat auch Moritz getan.
0: Ja, das stimmt. Das war auch ein reiner Zufall. Da war ich hatte nochmal überlegt, wo ich die überhaupt kennengelernt habe. Ich war mit dem Sprachtandemkurs der Uni in Utrecht und da liefen die in einem Plattenladen, wo ich war. Grüße an der Stelle und gehen raus an alle vom Sprachkurs. Ich hoffe, ihr hört zu. Es geht hier um niederländische Musik. Es ist alles klausurrelevant. Nein, aber so habe ich die kennengelernt. Liefen einfach zufällig da. Ich habe sie ganz, ganz professionell shazamt und schon hatte ich eine kleine Band an der Angel, die niemand außer mir kannte, und ich konnte mich besser fühlen als andere.
2: Das ist einerseits gut. Und wie würdest du den Klang von Wies denn überhaupt beschreiben?
0: Es ist halt, ja, so ein, ich will nicht sagen typischer Indie-Rock, aber es ist halt das, was man kriegt, wenn man normalerweise nach wirklich klassischem Indie-Rock sucht. Also es ist sehr selbstgemacht immer noch. Es ist, man merkt, dass die Leute nicht irgendwelche Amateure sind, sondern wirklich so ein, auch irgendwie ja, Gelehrten, nenne ich es mal, Background haben, sind ja alle von der Musikuni, wie du schon gesagt hast. Das hört man denen an. Das hört man vielleicht, das ist so mein mini-kleinster Kritikpunkt, den manchmal ein bisschen zu sehr an. Dann sind so Ideen dann doch ein bisschen manchmal auch verkopfter. Aber generell ist es eine sehr wunderbar zu hörende Band. Jeder, der Indie-Rock mag, der ist mit, oder generell Indie, sag ich mal, weil es hier nicht immer nur rockig, der ist mit der Band sehr gut aufgehoben.
2: Ja, ich verstehe, was du damit meinst. Ich glaube, die sie sind auch sehr harmonisch teilweise. Es steckt auch
0: genau.
2: Viel Energie, würde ich sagen, hinter den Liedern. Finn, du hast ja auch mal reingehört. Was würdest du sagen?
1: Genau, ich habe jetzt nicht so viel gehört wie ihr, aber ich habe so ein, zwei Songs reingehört und ich fand es auch wirklich, also es ist super Radiomusik, was jetzt erstmal kein, so würde ich sagen, kein Kritikpunkt ist, sondern das ist wirklich so sehr angenehm zu hören Musik, wie ihr schon sagtet, melodisch. Und ich würde mich ansonsten erstmal noch nicht so weit aus dem Fenster lehnen, weil ich nochmal gerne ein bisschen mehr hören würde. Ich höre jetzt auch gleich noch einen Song, den ich noch nicht kenne. Dementsprechend, aber ich fand es auf jeden Fall sehr angenehm zu hören.
2: Ja, das einerseits, und was man vielleicht auch noch erwähnen könnte, was ich zumindest ganz interessant fand, die Sängerin Rauendahl hat auch nochmal spezifisch in einem Interview mit einem niederländischen Radiosender gesagt, dass es ihr wichtig ist, auf ihrer Muttersprache, also niederländisch zu singen, das hatten wir ja heute auch schon viel als Thema, einfach weil sie dann das Gefühl hat, ein bisschen besser ausdrücken zu können, was sie sagen möchte, wie sie sich fühlt. Und ich glaube, das wird in der Musik eigentlich auch gut klar, wenn man sie nicht versteht, wie die meisten von uns. Also kommen wir zu unserem nächsten Song, Wies mit Machnete.

0: Das war Wies mit Magnete, ein ja, Glücksfund von Moritz, könnte man sagen. Wir sind bei der Musikhalde, wo es heute um alles ja, rund um niederländische Musik geht. Wie gesagt, ein Glücksfund von Moritz. Hast du da vielleicht noch einen für uns?
1: Den habe ich sogar. Und zwar, wir kommen jetzt von einem, ich behaupte mal einfach, Magnete von Wies war so der CT-igste Song, den wir heute gehört haben.
2: Wahrscheinlich
1: auch
2: schon.
1: Evie de Visser wahrscheinlich die Künstlerin ist, die am meisten bei CT gespielt wird von den Leuten. Ja, gut, vielleicht das tat auch. Die sind, glaube ich, auch recht populär gewesen, immer schon. Aber das ist trotzdem vom CT-Sound her der CT-igste. Und wir kommen jetzt zu einem, der gar nicht mal so weit aus einer anderen CT-soundigen Ecke kommt, aber der durchaus auch bei CT hätte laufen können. Peter Baker mit dem Song Radio Stilte. Finn, du hattest mir vorher, wenn ich dich richtig verstanden habe, du kannst den Song vorher nicht, aber hast du ihn angehört
2: und
1: du mochtest den, glaube ich, oder?
2: Ja, ich fand, der hatte wirklich einen schönen Groove und ich fand, das war irgendwie echt ein ganz cooler Indie-Rock-Song, würde ich sagen. Also die habe ich jetzt heute das erste Mal auf dem Weg hierhin gehört und muss ich sagen, der hat mich echt überzeugt.
1: Ja, das freut mich zu hören. Greta, hast du ihn noch im Kopf? Weißt du noch ungefähr, was deine Einschätzung dazu war?
0: Ich bin leider ganz unvoreingenommen.
1: Das ist doch vielleicht auch ganz gut. Peter Baker hatte ich ein bisschen so entdeckt, weil ich, wie ich es dann doch manchmal ganz gerne mache, durch so Plattenläden stöber. Und ich hatte mir irgendwann angewöhnt, gar nicht mehr so die Acts nur unbedingt zu kaufen, die ich kenne, sondern auch so, weißt du, ein bisschen, so, wenn man so eine gewisse Anzahl Alben hat, ich fange mal so an, dann merkt man irgendwann, die Sachen, die man mag, folgen alle so einer recht ähnlichen visuellen Ästhetik, gerade so auf den Albumcovern. Und das war halt bei Peter Baker auch der Fall. Und das Albumcover hat mich halt so angesprochen, dass ich mir dachte, ja, da muss irgendwas hinterstecken, was ich potenziell mag. Hatte mir das mehr oder weniger blind dann gekauft, total blind gekauft letzten Endes. Und muss sagen, ich war positiv auch überrascht. Also du hast schon ganz richtig gesagt, das ist schon ein sehr gutes Indie-Rock-Album. Manchmal wird es noch ein bisschen ruhiger, dann geht es so eher so in so eine Richtung, die so Element of Crime gerne auch mal machen. Aber es ist eigentlich ein sehr guter Mix. Schade eigentlich, dass er gar nicht so bekannt ist, gerade in Bereichen außerhalb der Niederlande. Aber das ist so ein bisschen, glaube ich, auch an der Stelle, muss ich ganz ehrlich sagen, einfach so so eine gewisse Grundvoreingenommenheit, die man gerade hier so gegenüber der niederländischen Sprache hat. Oder seht ihr da irgendwie mich auf dem falschen Dampfer?
0: Also wir haben, glaube ich, über die Voreingenommenheit gegenüber der niederländischen Sprache halt auch schon ein bisschen geredet. Und ja, ich denke, du bist da schon was auf der Spur. Also so einen allgemeinen, negativen Umgang mit der Sprache, den gibt's ja nun mal. Und
2: ja, würde ich dir halt auch zustimmen. Ich meine, was halt man ja ganz oft kennt, ist so, dass halt, ich habe schon oftmals gesehen, dass wir gehen halt in die Niederlande, machen da Urlaub und wir reden erstmal straight up auch nur Deutsch und wir erwarten auch gefühlt so als deutsche Nation so, ja, diese verstehen uns jetzt auch gefälligst und wir machen uns da quasi nie so, oder wir würden dann beziehungsweise aber erwarten von einer niederländischen Person, dass die jetzt natürlich nicht niederländisch mit uns redet, sondern also es ist schon so, man hat schon so ein bisschen so eine, nicht Abgehobenheit, aber schon, es geht so in die Richtung so von wegen, so, ihr sollt gefälligst uns verstehen, aber wir machen uns nicht die Mühe, mal ein bisschen eure Sprache zu lernen.
1: Das stimmt auf jeden Fall. Wenn ihr euch draußen jetzt gerade übrigens ein bisschen ertappt fühlt, die Uni bietet gratis Niederländischkurse an. Das ist mal eine Möglichkeit, recht zügig eine für Deutsch-MuttersprachlerInnen eine sehr leichte Sprache zu lernen, weil letzten Endes es im Prinzip nur Aussprache und Vokabeln lernen ist. Die Grammatik ist fast immer gleich. Dementsprechend, viele von euch haben einen Optionalbereich. Das sind recht leicht bekommene 10 bis vielleicht auch 20 CP. Aber zurück zur Musik. Radio Stilte, Peter Baker, ganz, ganz großartiger Song. Mag ich sehr. Das gesamte Album sehr, sehr hörenswert. Aber wir hören natürlich jetzt, können leider nur diesen einen Song hören und das tun wir jetzt. Hier ist er für euch bei CT, das Radio in der Musikhalde, wo es heute nur um niederländische Musik geht.

0: Radio Stilte von Peter Baker. Moritz hat es, oder erstmal wieder zu willkommen zurück bei der Musikhalde.
1: Oh ja, ja,
0: das dürfen wir ja nicht vergessen. Bei der Musikhalde, wo es heute um niederländische Musik geht. Moritz hat es euch vorhin versprochen, es soll auch noch ein bisschen New Wave geben. Also Moritz, halte dein Versprechen.
1: Ja, genau, ich habe es ja schon ein bisschen angekündigt, dass Duma quasi die New Wave-Phase der Niederlande angeführt hat. In deren Fahrwasser sind ein paar Bands unterwegs gewesen. Wir haben jetzt die ganze Zeit, merke ich gerade, nur Zufallsfunde. Also Wies in einem Utrechter Plattenladen, Peter Baker in irgendeinem Plattenladen. Ich glaube, es war das Sounds in Venlo, aber ich will mich da nicht zu weit aus dem Fenster lehnen. Irgendwie ein bisschen auch mein Lieblingsplattenladen geworden. Wenn ihr mal in Venlo seid, schaut da vorbei. Nur gutes Zeug haben die da. Der nächste Act, Toontje Lache, die habe ich... Lass mich nicht lügen, ich glaube hier im Unicenter gefunden, im Campus Center. Und zwar mit dieser, es gibt ja immer zum Semesterstart diese eine Platte gratis Aktion, in dem, ja, dann doch häufig ein bisschen ramschigen Bereich, aber na gut, was willst du machen, das sind halt Gratisplatten. War die dann dabei, hat mich vom Cover gar nicht so sehr abgeholt, aber war niederländisch und ich war, ach, süß, niederländische Platte habe ich jetzt. Ist auch eine New Wave Band, Greta, du hast gerade schon gesagt. Ich muss aber an der Stelle sagen, es ist schon die schwächere New Wave Band. Also den Song, den ich mitgebracht habe, Net als in the Film, der ist wirklich gut, ist der Opener vom Album. Zwischendurch, Greta, du hast das Album heute in voller Länge morgen schon mal gehört, wenn du dich dran erinnerst, war es dann mal auch ein bisschen quatschig.
0: Das habe ich dir, glaube ich, sogar gesagt. Also ich saß da, war am Anfang, habe ich mich noch ganz abgeholt gefühlt und irgendwann habe ich wirklich zu Moritz geguckt und gesagt, wow, die Musikhalde heute, die wird lustig. Naja, aber...
1: Sie wird lustig.
0: Wurde sie auch, aber sie wurde wirklich lustig und nicht, ja okay, ich habe vielleicht ein bisschen Quatsch mitgebracht musikalisch, aber ansonsten waren wir ja sehr stark dabei.
1: Das stimmt. Aber wie gesagt, wenn ihr ein niederländisches New Wave Album oder generell eine New Wave Band hören wollt, dann hört euch Duma an. Wenn ihr ein besonderes Album hören wollt, dann hört von denen Doris Day ein anderes Stückchen. Was ihr nicht unbedingt in voller Länge hören müsst, ist Erob auf Eronda. Das ist das Album von Toontje Lache, wo der nächste Song drauf ist, Net als in the Film. Der Song selbst, der ist aber wirklich ein sehr solider 80er-Jahre-New-Wave-Song. Und hier ist er für euch in voller Länge.

0: nett als in der Form von Tootje Lache. Hab ich euch zu viel versprochen. Es ist schon nicht der beste New Wave, den hatten wir vorher schon gehört. Wenn ihr jetzt gerade ist eingeschaltet habt, es tut mir furchtbar leid. Wir sind in der Musikhalde, wir haben sehr viel über niederländische Musik geredet und auch niederländische Musik gehört. Ganz am Anfang hatte ich schon betont, Efe de Visser, so die Person, die mich wirklich so in die niederländische Musik reingebracht hat, dank meiner Freundin, hat so ein bisschen so einen Wandel durchgemacht, war zwischendurch mal elektronisch unterwegs, jetzt inzwischen ist es so eine Mischung aus Folk und Elektronik wieder. Zum Abschluss habe ich uns noch einen Song mitgebracht von ihrem zweiten Album, das andere heißt Head Is, und das ist ein Album, sehr, sehr schönes auch, wo sie dann noch eher als Singer-Songwriterin unterwegs ist. Ungefähr heißt der Song, ungefähr auf Deutsch, also so heißt er auf Deutsch, er ist nicht ungefähr auf Deutsch, aber es ist, wenn ich meinen Quellen trauen darf, und meine Quellen sind verschiedene Streaming-Anbieter, dann ist es der bekannteste und größte Song von Efe de Visser. Es ist auf jeden Fall der aus der alten Efe de Visser-Zeit, den sie immer noch live spielt. Dementsprechend wird das wahrscheinlich irgendwo stimmen, aber mehr Metadaten habe ich da für euch nicht. Das war es jedenfalls für heute mit der Musikhalde von meiner Seite, von unserer Seite. Es hat mir sehr viel Spaß gemacht, euch alle dabei zu haben. Am 2.9. geht's weiter, dann verlassen wir die Niederlande Richtung Norden und kümmern uns um Großbritannien.
1: Ja.
0: Ein paar musikalische Sachen gibt's von da, teilweise vielleicht ein bisschen wegweisend. Eine Ära aus den 90ern wollen wir da besonders untersuchen. Es geht um den Britpop und was der so mit sich gebracht hat, was er noch mit sich bringen wird. Aber da könnt ihr gespannt bleiben. Am 2.9. werden wir dann ein bisschen tiefer daran abtauchen. Schauen wir mal, wer alles dabei ist. Finn, du wahrscheinlich schon. Greta, du wahrscheinlich nicht, weil nach dieser ganzen Bandbreite niederländischer Musik hast du dir spontan gedacht, oh.
2: Jetzt fahre ich erstmal nach Limburg.
1: Gerade den Urlaub erst nach Limburg.
0: Während der Folge. Die sprechen ganz seltsames Niederländisch da. Also du hast heute nichts gelernt, was du dafür brauchst. Das kann ich jetzt schon sagen.
2: Ich glaube, da wäre jetzt auch nicht. Also mein musikalischer Horizont wurde heute zwar sehr erweitert, aber mein sprachlicher ist, glaube ich, leider nicht so gewachsen.
0: Dann steht für dich auch der Sprachkurs der Uni immer offen. Henrik, der den leitet, freut sich immer sehr über dich. Und Grüße an der Stelle auch nochmal raus an Henrik. Jetzt machen wir wirklich mal den Sack zu. Ungefähr von Efe de Visser. Es hat mir sehr, sehr viel Spaß gemacht, heute mit euch beiden die Musikhalle zu machen. Ich hoffe, ihr hattet auch viel Spaß. Und ich hoffe, ihr beim Zuhören hattet auch viel Spaß, habt auch was gelernt. Bis zum nächsten Mal. Macht's gut, ihr.
1: Tschüss. Schönen Abend euch noch.
2: Tschüss.

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